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1: Guten Morgen, ich bin der Jonathan Ernst. Dass man für die F-35 Kampfjets einen Fixpreis verhandeln wollte, sei keine gute Idee gewesen. Das sagt Verteidigungsminister Martin Pfister gegenüber SRF. Der Bericht der Geschäftsprüfungskommission habe gezeigt, dass man daran geglaubt und einiges unternommen hätte, um dies zu bestätigen. Nun wisse man, dass es keinen Fixpreis gibt. Laut Pfister dürfte es nach aktuellen Berechnungen für 30 statt 36 Jets reichen. Nach dem Taifun Dujuan in Japan ist die Zahl der Toten auf 9 gestiegen. Der Sturm hatte den Großraum der Hauptstadt Tokio zu Wochenbeginn mit heftigen Regenfällen getroffen. In einigen Regionen suchen Rettungskräfte weiter nach Vermissten, wie eine japanische Nachrichtenagentur berichtet. Japan war bereits im August und Anfang September von schweren Regenfällen betroffen. In der Schweizer Eishockeymeisterschaft verliert der HC Davos zu Hause gegen Fribourg-Gottéron im Penaltyschießen mit 1:2. Die SCL Tigers verlieren mit 3:5 gegen Lausanne. Der HC Lugano gewinnt in der Verlängerung mit 3:2 gegen den IV Zug. EHC Kloten verliert mit 1:4 gegen den SC Bern. Genf Servette schlägt die Rapperswil-Jona Lakers mit 4:2. Biel verliert gegen Ambri Piotta mit 3:4. Und der HC Aschua verliert mit 2:4 gegen die ZSC Lions. Es gibt wieder einen schönen Tag. Bis zu 21 Grad wird es am Nachmittag. So sieht es dann auch die ganze Woche aus. Am Sonntag könnte es dann sogar über 25 Grad geben.
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1: Guten Morgen, ich bin der Jonathan Ernst. Die Luzerner Ärztin, die Granit Xhakas umstrittenes Covid-Impfzertifikat ausgestellt hatte, widerspricht Xhaka. Sie hätte ihn korrekt geimpft, sagte sie gegenüber dem Blick. Xhaka hatte zuvor zugegeben, eine Impfbestätigung erworben zu haben und dies als Fehler bezeichnet. Laut der Ärztin habe Xhaka wegen einer früheren Covid-Erkrankung nur eine Impfung als Booster benötigt. Diese Impfung habe tatsächlich stattgefunden. Dass man für die F-35 Kampfjets einen Fixpreis verhandeln wollte, sei keine gute Idee gewesen. Das sagt Verteidigungsminister Martin Pfister gegenüber SRF. Zudem kritisiert er, dass laut Bericht nur wenige Personen die Verträge tatsächlich gelesen hatten. Laut Pfister dürfte es nach aktuellen Berechnungen für 30 statt 36 Jets reichen. Bundespräsident Guy Parmelin hat an der UNO-Generalversammlung in New York in einer Rede zu mehr Zusammenarbeit aufgerufen. Das Vertrauen zwischen den Ländern schwinde und der internationale Handel gerate unter Druck. Dialog sei gerade in Krisen wichtig, so Parmelin. Die Schweiz wolle deshalb weiter vermitteln und dafür Genf als Ort für Gespräche anbieten. In der Schweizer Eishockeymeisterschaft verliert der HC Davos zu Hause gegen Fribourg-Gottéron im Penaltyschießen mit 1:2. Die SCL Tigers verlieren mit 3:5 gegen Lausanne. Der HC Lugano gewinnt in der Verlängerung mit 3:2 gegen den EV Zug. EHC Kloten verliert mit 1:4 gegen den SC Bern. Genf Servet schlägt die Rapperswil-Jona Lakers mit 4:2. Biel verliert gegen Ambri Piotta mit 3:4. Und der HC Aschua verliert mit 2:4 gegen die ZSC Lions. Es gibt wieder einen schönen Tag. Bis zu 21 Grad wird es am Nachmittag. So sieht es dann auch die ganze Woche aus. Am Sonntag könnte es dann sogar über 25 Grad geben.
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4: Schön, sind wir mit dem Nummer 1 Rocksender von der Schweiz unterwegs. Ich wünsche euch den perfekten Start in die Mitte von der Woche. Wir legen gerade sehr, sehr sexy los. Scorpions, rock you like a hurricane. Stehen gut auf.

Sie sollten eigentlich gar noch nicht wach sein. Wir haben noch nicht Ende September. Ist so ein Running Gag. He? Aber den bringe ich jetzt, solange ich noch kann. 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

0: 80er-Jahren kommen immer gerne hier bei Virgin Radio auf Besuch. Ich wünsche euch den perfekten Start. Hallihallo miteinander. In der Mitte der Woche gibt es natürlich auch hier grossartigen Sound. In den nächsten paar Minuten AC/DC Rock'n'Roll Train. Dann gibt es noch den Knüller aus den 70er-Jahren. Die gute und grossartige Tina Turner. Kann man ja als Schweizerin durchgehen lassen. Nudge Bush City Limit ist bereit. Aber jetzt gibt es zuerst noch eine Runde Bloodhound Gang.
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grossartigem Sound. Und der Tina in heutigem Mittwochmorgen. Schön sind ihr da beim Nummer 1 Rocksender der Schweiz. Wir haben ja Musikvideos kennengelernt, vor allem via MTV. Die haben sie ja leider Gottes Anfangsjahr eingestampft. Und was ich ja mega lustig finde, Foo Fighters, Learn to Fly, der Musikvideo, ja, der hat einen Grammy gewonnen gehabt. Und zwar im 2001 fürs beste Kurzmusikvideo. Und eben, vielleicht kommen euch sogar zwei Köpfe in diesem Video noch bekannt vor, und zwar der Jack Black und der Cow Gas. Kennen wir ja auch von Tenacious D. Geniessen mit einem der geilsten Songs von den Foo Fighters.

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1: Guten Morgen, ich bin Jonathan Ernst. Die Luzerner Ärztin, die Granit Xhakas umstrittenes Covid-Impfzertifikat ausgestellt hatte, widerspricht Xhaka. Sie hätte ihn korrekt geimpft, sagte sie gegenüber dem Blick. Xhaka hatte zuvor zugegeben, eine Impfbestätigung erworben zu haben und dies als Fehler bezeichnet. Laut der Ärztin habe Xhaka wegen einer früheren Covid-Erkrankung nur eine Impfung als Booster benötigt. Diese Impfung habe tatsächlich stattgefunden. Dass man für die F-35 Kampfjets einen Fixpreis verhandeln wollte, sei keine gute Idee gewesen. Das sagt Verteidigungsminister Martin Pfister gegenüber SRF. Zudem kritisiert er, dass laut Bericht nur wenige Personen die Verträge tatsächlich gelesen hatten. Laut Pfister dürfte es nach aktuellen Berechnungen für 30 statt 36 Jets reichen. Die US-Regierung prüft einen Exportstopp für Diesel. Da die USA viel Diesel produziere, könnte dies einen kleinen Effekt auf die Spritpreise haben, sagte US-Präsident Donald Trump am Rande der UNO-Generalversammlung in New York. Ein Exportstopp könnte aber auch Europa treffen. Die USA sind einer der wichtigsten Diesellieferanten Europas. In der Schweizer Eishockeymeisterschaft verliert der HC Davos zu Hause gegen Fribourg-Gottéron im Penaltyschießen mit 1:2. Die SCL Tigers verlieren mit 3:5 gegen Lausanne. Der HC Lugano gewinnt in der Verlängerung mit 3:2 gegen den EV Zug. EHC Kloten verliert mit 1:4 gegen den SC Bern. Genf Servette schlägt die Rapperswil-Jona Lakers mit 4:2. Biel verliert gegen Ambri Piotta mit 3:4 und der HC Aschua verliert mit 2:4 gegen die ZSC Lions. Es geht wieder einen schönen Tag. Bis zu 21 Grad wird es am Nachmittag. So sieht es dann auch die ganze Woche aus. Am Sonntag könnte es dann sogar über 25 Grad geben.
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Hallo miteinander und einen wunderschönen Mittwochmorgen. Es ist wieder mal so weit. Mutter hat Spendierhose montiert. Es gibt Tickets und zwar für Spirit Box. Die kommen zu uns auf Zürich in die Hall 622. Und wie wenn das nicht schon genug wäre, nein, gibt es noch ein Skateboard oben drauf. Ihr habt richtig gehört, ein Rollbrett. Also es wird Zeit, dass wir wieder mal unsere Gelenke ölen und uns aufs Brett schwingen. Und ich habe gefunden,

ich sag's euch. Also draußen ist es im Fall doch kälter, wie es scheint. Es wird zwar heute Nachmittag wieder einigermaßen mild und warm, aber ihr müsst jetzt definitiv euch gut anziehen. Also ich habe mir heute Morgen tatsächlich überlegt, ob ich die Winterjacke montieren soll. Wenigstens schauen wir, dass wir mit dem Sound, den wir haben, die Sonne aufgehen lassen und vor allem auch Wärme schicken. Queen, Somebody to Love ist ready für euch. Und dann haben wir noch den Knüller. Kennen wir alle? Ist eigentlich ja mal eine Fingerübung vom Slash, bevor sie in die Bandprobe sind. Und so ist das Intro dann entstanden von Sweet Child of Mine. Jetzt geben wir ab, U2 Pride. Let's rock!

Rita Königin in heutigen Mittwochmorgen. Hallihallo miteinander, das ist der Nummer 1 Rocksender von der Schweiz. Schön, sind wir mit uns unterwegs. Und ich weiss nicht, wie es bei euch aussieht, aber im Moment in Zürich haben wir aber dermassen schöne Sonnenuntergänge. Und weil ich ja immer gerne mit euch ein bisschen kommuniziere und ich auch immer wieder Bilder von euch will, ihr habt sicher ein Foto von einem Sonnenuntergang von eurem Zuhause. Und das würde ich gerne sehen. Und schreibt vor allem noch an, aus welchem Kanton das ihr kommt. Oder besser gesagt, wenn wir zuhause sind. Jetzt wird es legendär mit dem Tom Cochrane und Life is a Highway. Schön geht's euch.

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10: Guten Morgen, ich bin der Jonathan Ernst. Fast jede dritte Person in der Schweiz schläft zu wenig. Unter der Woche würden demnach 29% weniger als 6 Stunden schlafen. Sven Stadelmann.
11: Ein paar Stunden Schlaf und einen Kaffee am Morgen, das scheint für viele Leute Alltag zu sein. Laut einer Hilsana-Umfrage kommt gerade mal knapp ein Drittel der Befragten auf mehr als 7 Stunden Schlaf. Die meisten Erwachsenen brauchen aber 7 bis 9 Stunden Schlaf, sagt ein Schlafexperte zu 20 Minuten. Kein Wunder, fühlen sich dann 36% müde und erschöpft. Und nicht nur das lange Schlafen scheint ein Problem zu sein. 30% haben Mühe einzuschlafen, 29% verwachen sogar in der Nacht.
10: Rund 200 Windräder könnten in der Schweiz ein Gaskraftwerk ersetzen. Das schätzt CKW-Chef Martin Schwab in der NZZ und fordert einen Ausbau. In der Schweiz stehen heute erst rund 50 Windräder. Mehr Windkraft und winteroptimierte Photovoltaik könnten gegen die Winterstromlücke helfen. Wenn die Bevölkerung keine Windräder wolle, brauche es mehr Großkraftwerke. Am Rande der UN-Generaldebatte haben sich Vertreter der USA mit dem iranischen Außenminister getroffen. Das bestätigen iranische Medien. Dieser habe den USA unter anderem die Bedingungen für eine Öffnung der Straße von Hormuz genannt, die sofortige Aufhebung der US-Seeblockade, die Auszahlung aller eingefrorenen iranischen Vermögen und ein Kriegsende. Es war das erste direkte Treffen der beiden Staaten seit dem Treffen auf dem Birkenstock. Es geht wieder einen schönen Tag. Bis zu 21 Grad wird es am Nachmittag. So sieht es dann auch die ganze Woche aus. Am Sonntag könnte es dann sogar über 25 Grad geben.
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16: Einen wunderschönen guten Mittwochmorgen. Ich lerne mir mal den Vortritt an einer besonderen Legende, ja, vom Mittwochmorgen, wo philosophisch aber so etwas von parat ist.
17: So einen triffst du nicht jeden Samstag. Es hätte Sonntag sein, aber heute ist Mittwoch.
16: Ja, Gott sei Dank haben wir noch nicht Sonntag. Weil dann müssen wir ja schon wieder am nächsten Tag arbeiten. Und wir kämpfen uns jetzt mal langsam, aber sicher Richtung Weekend. Schön sind wir da beim Nummer 1 Rocksender von der Schweiz und kommen gut in heutigen Morgen.
14: Der

in die Hose. Jetzt verschlucke ich mir noch. 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Und wir haben Tickets für euch, weil Spirit Box, ja? 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September in die Hall 622 auf Zürich-Oerlikon. Und ihr könnt nicht nur Tickets gewinnen, nein, es gibt auch noch ein Skateboard obendrauf. Und jetzt mal im vollen Ernst, dann sind wir das letzte Mal auf einem Skateboard gestanden. Bei mir ist es schon ein Zeit lang her. Auf jeden Fall könnt ihr via unsere sozialen Medien Tickets und Skateboard gewinnen. Und am besten ist, ihr klickt euch gerade rein via Instagram oder Facebook. 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

0: Das ist der Nummer 1 Rocksender von der Schweiz. Herzlich willkommen in dem heutigen Mittwochmorgen. Schön, sind ihr mit uns unterwegs. Wir haben einen geilen Sound ready. Deep Purple, bald bei uns in der Schweiz auf Besuch. Black Knights ist parat für euch. Und dann gibt es noch den 80er-Track. Ich glaube, kennen wir alle. Kenny Loggins, Footloose. Und der Kenny ist ja allgemein eigentlich der, der grossartige Filmmusik geschrieben hat. Jetzt wird es aber zuerst noch ein bisschen ruhiger, aber wunderschön mit den Goo Goo Dolls und Iris.
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jetzt wirklich Spass, Radio zu hören. Black Knight. Ich wünsche euch einen wunderschönen guten Morgen. Mittwoch haben wir ja. Es ist wieder mal so weit. Ich verabschiede mich. Wir haben nämlich kurz vor dem 9 Uhr und ich wünsche euch weiterhin einen wunderschönen Tag. Geniessen Sie mit Virgin Radio. Und jetzt Eric.

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6: Guten Morgen, ich bin der Jonathan Ernst. Die Bundespolizei FEDPOL ermittelt gegen sogenannte nihilistische Online-Netzwerke. Teilweise gehe es um Verdächtige, teils um in der Schweiz wohnhafte Opfer, berichtet Tamedia. Die meist minderjährigen Opfer würden von Netzwerken gezielt zu Selbstverletzungen und teils zum Suizid gedrängt. In einem Fall habe ein ausländischer Täter sein Opfer bis in den Suizid getrieben. Fast jede dritte Person in der Schweiz schläft zu wenig. Unter der Woche würden demnach 29% weniger als 6 Stunden schlafen. Sven Stadelmann.
7: Ein paar Stunden Schlaf und einen Kaffee am Morgen, das scheint für viele Leute Alltag zu sein. Laut einer Hilsana-Umfrage kommt gerade mal knapp ein Drittel der Befragten auf mehr als 7 Stunden Schlaf. Die meisten Erwachsenen brauchen aber 7 bis 9 Stunden Schlaf, sagt ein Schlafexperte zu 20 Minuten. Kein Wunder, fühlen sich dann 36% müde und erschöpft. Und nicht nur das lange Schlafen scheint ein Problem zu sein. 30% haben Mühe einzuschlafen, 29% verwachen sogar in der Nacht.
6: Am Rande der UN-Generaldebatte haben sich Vertreter der USA mit dem iranischen Außenminister getroffen. Das bestätigen iranische Medien. Dieser habe den USA unter anderem die Bedingungen für eine Öffnung der Straße von Hormuz genannt. Die sofortige Aufhebung der US-Seeblockade, die Auszahlung aller eingefrorenen iranischen Vermögen und ein Kriegsende. Es war das erste direkte Treffen der beiden Staaten seit dem Treffen auf dem Birkenstock. Es gibt wieder einen schönen Tag. Bis zu 21 Grad wird es am Nachmittag. So sieht es dann auch die ganze Woche aus. Am Sonntag könnte es dann sogar über 25 Grad geben.
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2: Im Studio der Jonathan Ernst. Die Grossbank UBS soll ihre Beteiligungen im Ausland zu 90% mit Eigenkapital unterlegen müssen. Das will der Ständerat. Der Bundesrat hatte 100% verlangt. Finanzministerin Karin Keller-Sutter argumentierte, dass so Risiken aus dem Auslandgeschäft nicht von den Steuerzahlenden getragen werden müssten. Die UBS selbst warnte im Vorfeld auch vor einer 90%-Regelung. Diese würde ihrer Wettbewerbsfähigkeit nachhaltig schaden. Die Bundespolizei FEDPOL ermittelt gegen sogenannte nihilistische Online-Netzwerke. Teilweise gehe es um Verdächtige, teils um in der Schweiz wohnhafte Opfer, berichtet Tamedia. Die meist minderjährigen Opfer würden von Netzwerken gezielt zu Selbstverletzungen und teils zum Suizid gedrängt. In einem Fall habe ein ausländischer Täter sein Opfer bis in den Suizid getrieben. Die Schweiz ist das viertbeste Land für Rentnerinnen und Rentner. Im internationalen Vergleich der französischen Natixis Investment Management rutscht die Schweiz damit im Vergleich zum Vorjahr vom Podest. Die besten Bedingungen für Bürgerinnen und Bürger im Rentenalter bietet derzeit Norwegen. Insgesamt stehe die finanzielle Absicherung im Rentenalter weltweit unter zunehmendem Druck, mahnen die Autoren des Rankings. Der chinesische Technologiekonzern Alibaba will in Europa und im Nahen Osten weitere Rechenzentren bauen. In der Türkei, Finnland und den Niederlanden sollen neue Rechenzentren entstehen. In Deutschland, Frankreich und in den Vereinigten Arabischen Emiraten sollen bestehende ausgebaut werden. Alibaba gehört mit seinem Modell Qwen zu den führenden chinesischen Anbietern von künstlicher Intelligenz. Es gibt wieder einen schönen Tag. Bis zu 21 Grad wird es am Nachmittag. So sieht es dann auch die ganze Woche aus. Am Sonntag könnte es dann sogar über 25 Grad geben.
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2: Im Studio der Jonathan Ernst. Die Grossbank UBS soll ihre Beteiligungen im Ausland zu 90% mit Eigenkapital unterlegen müssen. Das will der Ständerat. Der Bundesrat hatte 100% verlangt. Finanzministerin Karin Keller-Sutter argumentierte, dass so Risiken aus dem Auslandgeschäft nicht von den Steuerzahlenden getragen werden müssten. Die UBS selbst warnte im Vorfeld auch vor einer 90%-Regelung. Diese würde ihrer Wettbewerbsfähigkeit nachhaltig schaden. Die Schweiz ist das viertbeste Land für Rentnerinnen und Rentner. Im internationalen Vergleich der französischen Natixis Investment Management rutscht die Schweiz damit im Vergleich zum Vorjahr vom Podest. Die besten Bedingungen für Bürgerinnen und Bürger im Rentenalter bietet derzeit Norwegen. Insgesamt stehe die finanzielle Absicherung im Rentenalter weltweit unter zunehmendem Druck, mahnen die Autoren des Rankings. Der chinesische Technologiekonzern Alibaba will in Europa und im Nahen Osten weitere Rechenzentren bauen. In der Türkei, Finnland und den Niederlanden sollen neue Rechenzentren entstehen. In Deutschland, Frankreich und in den Vereinigten Arabischen Emiraten sollen bestehende ausgebaut werden. Alibaba gehört mit seinem Modell Qwen zu den führenden chinesischen Anbietern von künstlicher Intelligenz. Es gibt wieder einen schönen Tag. Bis zu 21 Grad wird es am Nachmittag. So sieht es dann auch die ganze Woche aus. Am Sonntag könnte es dann sogar über 25 Grad geben.
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8: Im Studio für euch, die Melissa Steuri. Die UBS soll künftig mehr Geld für Krisen auf die Seite legen müssen. Das will der Ständerat. Systemrelevante Schweizer Banken sollen also künftig ihre Beteiligungen an ausländischen Tochtergesellschaften mit 90% hartem Eigenkapital unterlegen müssen. Damit soll sich eine Bankenkrise wie der Untergang der Credit Suisse nicht wiederholen. Ein wichtiger Schritt, sagt Bundesrätin Karin Keller-Sutter.
9: Eine zielgerichtete, verhältnismäßige und auch eine zentrale Massnahme zur Stärkung der Finanzstabilität und zur Krisenvorsorge.
8: Der Ständerat geht mit seinem Entscheid weiter als seine Kommission, die nur eine 50-prozentige Deckung gefordert hatte. Als nächstes berät der Nationalrat. Menschen in der Schweiz zügeln in ihrem Leben durchschnittlich 5-mal. Das zeigt eine Umfrage des Immobilienportals New Home. Der Kauf eines Eigenheims oder Veränderungen in der Familie oder der Beziehung verleiten häufig zum Umziehen. Und trotz Wohnungsknappheit geht die Suche nach einer neuen Wohnung bei vielen relativ schnell. Rund die Hälfte findet innerhalb von 3 Monaten ein neues Zuhause. Jede vierte Person sogar innerhalb eines Monats. Die Schweiz ist das viertbeste Land für Rentnerinnen und Rentner. Im internationalen Vergleich einer französischen Investmentmanagement-Firma rutscht die Schweiz somit vom Podest. Die besten Bedingungen für Bürgerinnen und Bürger im Rentenalter bietet derzeit Norwegen. Insgesamt stehe die finanzielle Absicherung im Rentenalter weltweit unter zunehmendem Druck, mahnen die Autoren des Rankings. Auch heute Nachmittag haben wir viel Sonne und kaum Wolken bei bis zu 23 Grad. Freundlich geht es am Morgen, Donnerstagmorgen weiter. Morgen Nachmittag haben wir dann mehr Wolken. Es sollte aber trocken bleiben bei um die 21 Grad.
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1: Im Studio für euch, die Melissa Steuri. Die UBS soll künftig mehr Geld für Krisen auf die Seite legen müssen. Das will der Ständerat. Systemrelevante Schweizer Banken sollen also künftig ihre Beteiligungen an ausländischen Tochtergesellschaften mit 90% hartem Eigenkapital unterlegen müssen. Damit soll sich eine Bankenkrise wie der Untergang der Credit Suisse nicht wiederholen. Ein wichtiger Schritt, sagt Bundesrätin Karin Keller-Sutter.
2: Eine zielgerichtete, verhältnismäßige und auch eine zentrale Massnahme zur Stärkung der Finanzstabilität und zur Krisenvorsorge.
1: Der Ständerat geht mit seinem Entscheid weiter als seine Kommission, die nur eine 50%ige Deckung gefordert hatte. Als nächstes berät der Nationalrat. Menschen in der Schweiz zügeln in ihrem Leben durchschnittlich 5-mal. Das zeigt eine Umfrage des Immobilienportals New Home. Der Kauf eines Eigenheims oder Veränderungen in der Familie oder der Beziehung verleiten häufig zum Umziehen. Und trotz Wohnungsknappheit geht die Suche nach einer neuen Wohnung bei vielen relativ schnell. Rund die Hälfte findet innerhalb von 3 Monaten ein neues Zuhause. Jede vierte Person sogar innerhalb eines Monats. Nach der tödlichen Flutkatastrophe in Nepal Ende August stellt die Weltbank bis zu 170 Millionen US-Dollar zur Verfügung. Das Geld soll unter anderem in die Sofortmaßnahmen der Regierung, dem Wiederaufbau von kritischer Infrastruktur und die Versorgung in Nepal fließen. Bei der Flutkatastrophe sind über 1400 Menschen ums Leben gekommen, mehrere Tausend werden noch immer vermisst. Auch heute Nachmittag haben wir viel Sonne und kaum Wolken bei bis zu 23 Grad. Freundlich geht es am Morgen, Donnerstagmorgen weiter. Morgen Nachmittag haben wir dann mehr Wolken. Es sollte aber trocken bleiben bei um die 21 Grad.
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5: Im Studio für euch, die Melissa Steuri. Mit den steigenden Krankenkassenprämien steigt auch die Bereitschaft der Schweizer Bevölkerung für Reformen im Gesundheitswesen. Das zeigt der neue Gesundheitsmonitor von GFS Bern. 65% der Befragten würden Einschränkungen bei der freien Spitalwahl akzeptieren. 57% bei der Arztwahl, sofern dadurch Kosten sinken. Gleichzeitig seien viele bereit, mehr für einen besseren Zugang zu neuen Medikamenten zu bezahlen. Der Medienkonzern Ringier baut in der Westschweiz beinahe jede fünfte Stelle ab. Laut Mitteilung sollen 14 der insgesamt 74 Jobs gestrichen werden. Betroffen davon sind das Online-Portal blick.ch Romandie, L'Illustré und das Wirtschaftsmagazin PME. Ringier begründet den Stellenabbau mit dem sich wandelnden Medienmarkt. Gerade in der Westschweiz würden die Einnahmen die Betriebskosten kaum noch decken. Die hohen Ölpreise setzen die Flugbranche zunehmend unter Druck. Luftfahrtexperte Andreas Widmer rechnet damit, dass Flugtickets im kommenden Jahr teurer werden könnten, falls das hohe Preisniveau anhält, schreibt 20 Minuten. Treibstoff macht rund einen Drittel der Kosten der Airline aus. Besonders betroffen seien Langstreckenflüge. Swiss und Edelweiss betonen dagegen, dass sich Ticketpreise nicht allein nach den Kerosinkosten richten. Australiens Rockszene verliert eine ihrer markantesten Stimmen. Der Musiker Angry Anderson, Gründer und Frontmann der Hardrock-Band Rose Tattoo, ist tot. Der Sänger sei im Alter von 79 Jahren gestorben, berichten australische Medien. Zu den bekanntesten Songs der Band gehören Rock'n'Roll Outlaw oder Nice Boys Don't Play Rock'n'Roll. Auch heute Nachmittag haben wir viel Sonne und kaum Wolken bei bis zu 23 Grad. Freundlich geht es am Morgen, Donnerstagmorgen weiter. Morgen Nachmittag haben wir dann mehr Wolken, es sollte aber trocken bleiben bei um die 21 Grad.
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2: Im Studio für euch, die Melissa Steuri. Mit den steigenden Krankenkassenprämien steigt auch die Bereitschaft der Schweizer Bevölkerung für Reformen im Gesundheitswesen. Das zeigt der neue Gesundheitsmonitor von GFS Bern. 65% der Befragten würden Einschränkungen bei der freien Spitalwahl akzeptieren, 57% bei der Arztwahl, sofern dadurch Kosten sinken. Gleichzeitig seien viele bereit, mehr für einen besseren Zugang zu neuen Medikamenten zu bezahlen. Die hohen Ölpreise setzen die Flugbranche zunehmend unter Druck. Luftfahrtexperte Andreas Widmer rechnet damit, dass Flugtickets im kommenden Jahr teurer werden könnten, falls das hohe Preisniveau anhält, schreibt 20 Minuten. Treibstoff macht rund einen Drittel der Kosten der Airline aus. Besonders betroffen seien Langstreckenflüge. Swiss und Edelweiss betonen dagegen, dass sich Ticketpreise nicht allein nach den Kerosinkosten richten. Nach der tödlichen Flutkatastrophe in Nepal Ende August stellt die Weltbank bis zu 170 Millionen US-Dollar zur Verfügung. Das Geld soll unter anderem in die Sofortmaßnahmen der Regierung, dem Wiederaufbau von kritischer Infrastruktur und die Versorgung in Nepal fließen. Bei der Flutkatastrophe sind über 1400 Menschen ums Leben gekommen, mehrere Tausend werden noch immer vermisst. Australiens Rockszene verliert eine ihrer markantesten Stimmen. Der Musiker Angry Anderson, Gründer und Frontmann der Hardrockband Rose Tattoo, ist tot. Der Sänger sei im Alter von 79 Jahren gestorben, berichten australische Medien. Zu den bekanntesten Songs der Band gehören Rock'n'Roll Outlaw oder Nice Boys Don't Play Rock'n'Roll. Schon wie heute zeigt sich auch morgen Donnerstag die Sonne. Vor allem am Morgen ist es recht freundlich. Am Nachmittag ist es dann bewölkter, bleibt aber trocken bei bis zu 21 Grad.
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3: Wir gehen zusammen durch den Mittwochnachmittag im Studio. Das wünscht Stadelmann.
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0: euer Mittwochnachmittag bei Virgin Radio. Wir begleiten euch auch in der nächsten halben Stunde. New Radicals und auch das Electric Light Orchestra haben wir für euch parat. Schön gehen wir zusammen durch den Mittwoch beim Nummer 1 Rocksender von der Schweiz.
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Wir kennen es doch alle, wenn wir Songs hören, wo man schon ab Sekunde 1 erkennt. Wie zum Beispiel der da. I love Rock'n'Roll. Jetzt hier beim Nummer 1 Rocksender von der Schweiz, der Virgin Radio. Wir gehen zusammen durch den Mittwoch. Schön, sind ihr da.

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5: Im Studio für euch, die Melissa Steuri. In der Schweiz soll nur eine bestimmte Anzahl Wölfe leben dürfen. Nach dem Ständerat hat nun auch der Nationalrat einer Obergrenze für die Wolfspopulation zugestimmt. Wird dieser Wert überschritten, sollen Wölfe abgeschossen werden können. In den vergangenen Jahren ist der Wolfsbestand in der Schweiz stark gewachsen. Inzwischen leben über 300 Tiere und mehr als 30 Rudel in der Schweiz. Der Bundesrat muss nun einen Vorschlag zur Umsetzung der Wolfsobergrenze machen. Der Medienkonzern Ringier baut in der Westschweiz beinahe jede fünfte Stelle ab. Laut Mitteilung sollen 14 der insgesamt 74 Jobs gestrichen werden. Betroffen davon sind das Online-Portal blick.ch Romandie, L'Illustré und das Wirtschaftsmagazin PME. Ringier begründet den Stellenabbau mit dem sich wandelnden Medienmarkt. Gerade in der Westschweiz würden die Einnahmen die Betriebskosten kaum noch decken. Am Rande der UNO-Generalversammlung haben US-Präsident Trump, die dänische Premierministerin Frederiksen und Grönlands Premier Nielsen das Abkommen unterschrieben, das regelt, wie Grönland militärisch genutzt werden kann. Nun ist auch der Inhalt des Abkommens bekannt. Demnach dürfen die USA ihre Militärpräsenz in Grönland ausbauen, sie können bestehende Anlagen erweitern und neue Militärgebiete beantragen. Damit ändert sich allerdings nicht viel im Vergleich zum bisherigen Abkommen aus dem Jahr 1951. Schon wie heute zeigt sich auch morgen Donnerstag die Sonne. Vor allem am Morgen ist es recht freundlich. Am Nachmittag ist es dann bewölkter, bleibt aber trocken bei bis zu 21 Grad.
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8: 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Das Sven Stadelmann.
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0: Feierweg Richtung Feierabend am Mittwoch. Beim Nummer 1 Rocksender von der Schweiz. Wir begleiten euch mit ganz viel grossartigem Sound, unter anderem Green Day vor dem 5. Schön, sind wir zusammen unterwegs.
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Freitagsloch in dem Mittwoch Feierabend starten. Das ist Virgin Radio. Wir begleiten euch mit Green Day in der Feierabend Nummer 3. Wir machen ein Höckli. Und wenn wir ja 3 von 5 durch haben, heisst das gleichzeitig das Wochenende. Kommt näher.

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3: Im Studio für euch, die Melissa Steuri. Die UBS kritisiert den Entscheid des Ständerats zu strengeren Eigenkapitalvorschriften für systemrelevante Banken. Auslandstöchter sollen künftig zu 90% mit hartem Eigenkapital abgesichert werden, doppelt so stark wie bisher. Die UBS spricht in ihrem Statement von einer übermäßigen Verschärfung und nicht von einem Kompromiss. Die Regel würde die UBS zusätzlich rund 16 Milliarden Dollar kosten, heißt es weiter. Das Geschäft geht nun in den Nationalrat. In der Schweiz soll nur eine bestimmte Anzahl Wölfe leben dürfen. Nach dem Ständerat hat nun auch der Nationalrat einer Obergrenze für die Wolfspopulation zugestimmt. Wird dieser Wert überschritten, sollen Wölfe abgeschossen werden können. In den vergangenen Jahren ist der Wolfsbestand in der Schweiz stark gewachsen. Inzwischen leben über 300 Tiere und mehr als 30 Rudel in der Schweiz. Der Bundesrat muss nun einen Vorschlag zur Umsetzung der Wolfsobergrenze machen. Zwei Wochen nach dem tödlichen Großbrand beim Lebensmittelhändler Siragusa im solothurnischen Bellach steht die Ursache fest. Laut der Kantonspolizei entfachte eine brennende Zigarette das Feuer, und zwar bei der Laderampe, die auch als Pausen- und Raucherplatz genutzt wird. Bei dem Brand am 8. September wurde das Firmengebäude komplett zerstört. Der Co-Geschäftsführer kam ums Leben. Ein russischer Militärhubschrauber ist für 42 Sekunden in den polnischen Luftraum eingedrungen. Das meldet die polnische Armee. Der Helikopter sei aus der russischen Exklave Kaliningrad gekommen und nahe der Ostsee in den polnischen Luftraum geflogen. Laut der polnischen Armee testet Russland mit solchen Provokationen die Einsatzbereitschaft der polnischen Luftverteidigung. Schon wie heute zeigt sich auch morgen Donnerstag die Sonne. Vor allem am Morgen ist es recht freundlich. Am Nachmittag ist es dann bewölkter, bleibt aber trocken bei bis zu 21 Grad.
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7: Wir gehen mit grossen Schritten Richtung Feierabend. Das ist der Mittwoch bei Virgin Radio. Mein Name ist Sven Stadelmann.
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0: Euer Nummer 1 Rocksender von der Schweiz. You know einen, der so richtig um die Ohren haut, gibt es in der nächsten halben Stunde. Metallica, Sad But True. Und den kennen wir auch sehr gut. Sweet Home Alabama für euch. Vor dem 6 Uhr hier bei Virgin Radio.
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haut so richtig um die Ohren. Das ist Virgin Radio. Wir begleiten euch durch den Mittwoch Feierabend. Metallica haben wir gehört. Und der da, den kennen wir ganz schnell, würde ich jetzt mal behaupten. Kommt aus Deutschland, die Toten Hosen. Jetzt für euch hier kommt Alex. Ich hoffe, ihr könnt euren Mittwoch Feierabend geniessen. Schön verbringen wir ihn zusammen hier beim Nummer 1 Rocksender von der Schweiz.

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2: Ich bin Melissa Steuri. Guten Abend. Die UBS kritisiert den Entscheid des Ständerats zu strengeren Eigenkapitalvorschriften für systemrelevante Banken. Auslandstöchter sollen künftig zu 90% mit hartem Eigenkapital abgesichert werden, doppelt so stark wie bisher. Die UBS spricht in ihrem Statement von einer übermäßigen Verschärfung und nicht von einem Kompromiss. Die Regel würde die UBS zusätzlich rund 16 Milliarden Dollar kosten, heißt es weiter. Das Geschäft geht nun in den Nationalrat. Die Dürre und der Hagel im Sommer kosten die Landwirtschaft viel Geld. Der Agrarversicherer Hagel Schweiz rechnet mit Ernteschäden von fast 60 Millionen Franken. Das ist fast dreimal so viel wie im selben Zeitraum letztes Jahr. Besonders betroffen waren Sommerkulturen wie Kartoffeln, Mais, Zuckerrüben oder Sonnenblumen. 2 Wochen nach dem tödlichen Großbrand beim Lebensmittelhändler Siragusa im solothurnischen Bellach steht die Ursache fest. Laut der Kantonspolizei entfachte eine brennende Zigarette das Feuer, und zwar bei der Laderampe, die auch als Pausen- und Raucherplatz genutzt wird. Bei dem Brand am 8. September wurde das Firmengebäude komplett zerstört. Der Co-Geschäftsführer kam ums Leben. An der UN-Generalversammlung in New York hat Irans Präsident Massoud Pezeshkian die Terrorismusvorwürfe von US-Präsident Donald Trump zurückgewiesen. Trump hatte zuvor den Iran als weltweit wichtigsten Unterstützer von Terror bezeichnet. Pezeshkian sagte dagegen, sein Land sei selbst Opfer des Terrorismus. Gleichzeitig betonte Irans Präsident, dass sein Land nicht nach Atomwaffen strebe, man wolle aber die zivile Nutzung von Kernenergie nicht aufgeben. Schon wie heute zeigt sich am Morgen Donnerstag die Sonne. Vor allem am Morgen ist es recht freundlich. Am Nachmittag ist es dann bewölkter, bleibt aber trocken bei bis zu 21 Grad.
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3: Ich bin Melissa Steuri. Guten Abend. Die Dürre und der Hagel im Sommer kosten die Landwirtschaft viel Geld. Der Agrarversicherer Hagel Schweiz rechnet mit Ernteschäden von fast 60 Millionen Franken. Das ist fast dreimal so viel wie im selben Zeitraum letztes Jahr. Besonders betroffen waren Sommerkulturen wie Kartoffeln, Mais, Zuckerrüben oder Sonnenblumen. Laut der Schweizerischen Hagelversicherungsgesellschaft war die Dürre für 45% der Schäden verantwortlich, Hagel für 48%. Sadistengruppen im Netz drängen Mädchen auch in der Schweiz zu Selbstverletzungen. Die Bundespolizei bestätigt 20 Fälle. Mia Schirmer.
4: Täter bauen über Social Media Vertrauen auf und setzen die Jugendlichen später unter Druck. Sie werden dazu gedrängt, sich selber zu verletzen, Nacktfotos zu schicken oder auch dir und anderen Menschen zu schaden. Die Opfer sind in vielen Fällen minderjährige Mädchen. Hinter dem Netzwerk stecken meistens Jugendliche oder junge Erwachsene ohne bestimmte Ideologie. Was sie antreibt, sei eine Faszination für Gewalt, schreibt uns das Bundesamt für die Polizei. Die Ermittlungen sind schwierig. Täter kommen aus verschiedenen Ländern, die Opfer sagen häufig nichts. Bei einem Verdacht sollten die Eltern von Betroffenen sofort die Polizei einschalten.
3: An der UN-Generalversammlung in New York hat Irans Präsident Massoud Pezeshkian die Terrorismusvorwürfe von US-Präsident Donald Trump zurückgewiesen. Trump hatte zuvor den Iran als weltweit wichtigsten Unterstützer von Terror bezeichnet. Pezeshkian sagte dagegen, sein Land sei selbst Opfer des Terrorismus. Gleichzeitig betonte Irans Präsident, dass sein Land nicht nach Atomwaffen strebe, man wolle aber die zivile Nutzung von Kernenergie nicht aufgeben. Schon wie heute zeigt sich auch morgen Donnerstag die Sonne. Vor allem am Morgen ist es recht freundlich. Am Nachmittag ist es dann bewölkter, bleibt aber trocken bei bis zu 21 Grad.
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1: Im Studio der Dario Jecker. Guten Abend. Die Dürre und der Hagel im Sommer kosten die Landwirtschaft viel Geld. Der Agrarversicherer Hagel Schweiz rechnet mit Ernteschäden von fast 60 Millionen Franken. Das ist fast dreimal so viel wie im selben Zeitraum letztes Jahr. Besonders betroffen waren Sommerkulturen wie Kartoffeln, Mais, Zuckerrüben oder Sonnenblumen. Laut der Schweizerischen Hagelversicherungsgesellschaft war die Dürre für 45% der Schäden verantwortlich, Hagel für 48%. Der Ex-Hollywood-Filmmogul Harvey Weinstein ist zu 15 Jahren Haft verurteilt worden, das berichten US-Medien. Der 74-jährige Weinstein sitzt wegen Sexualstraftaten bereits seit Jahren im Gefängnis. Vor 6 Jahren war Weinstein in New York zu 23 Jahren Haft verurteilt worden, doch das Verfahren wurde neu aufgerollt. Nun erhält er laut Medienberichten also 15 Jahre. Österreich senkt ab Oktober die Treibstoffpreise um 12 Cent. Das teilt die Regierung mit. Sie hat die Mineralölsteuer auf das EU-Minimum gesetzt. Seit Beginn des Irankrieges sind die Spritpreise in Österreich um über 50 Cent gestiegen. Neben Österreich senken auch andere europäische Länder künstlich die Spritpreise. Ein russischer Militärhubschrauber ist in den polnischen Luftraum eingedrungen. Das meldet die polnische Armee. Der Hubschrauber sei aus der russischen Exklave Kaliningrad gekommen und nahe des polnischen Braniewo an der Ostsee in den Luftraum eingedrungen. Der Vorfall habe nur 42 Sekunden gedauert. Polen ließ Kampfjets aufsteigen und versetzte die Flugabwehr in Bereitschaft. Laut der polnischen Armee testet Russland so die Einsatzbereitschaft der polnischen Luftverteidigung. Regen ist im Moment nicht in Sicht, die Nacht ist klar. Morgen gibt es zuerst ein paar hohe Wolken, die verdichten sich dann bis am Abend auch. Und morgen haben wir Höchstwert von um die 21 Grad.
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1: Diese Themen haben heute Schlagzeilen gemacht. Guten Abend.
2: Die UBS soll künftig mehr Geld für Krisen auf die Seite legen müssen. Das will der Ständerat. Damit sich eine Bankenkrise wie der Untergang der Credit Suisse nicht wiederholt, sollen systemrelevante Schweizer Banken künftig ihre Beteiligungen an ausländischen Tochtergesellschaften mit 90% hartem Eigenkapital unterlegen müssen. Ein wichtiger Schritt, sagt Bundesrätin Karin Keller-Sutter.
3: Eine zielgerichtete, verhältnismäßige und auch eine zentrale Maßnahme zur Stärkung der Finanzstabilität und zur Krisenvorsorge.
2: Damit geht der Ständerat weiter als seine Kommission, die nur rund 50% gefordert hatte. Als nächstes berät der Nationalrat darüber.
1: In der Schweiz soll nur eine bestimmte Anzahl Wölfe leben dürfen. Nach dem Ständerat hat nun auch der Nationalrat einer Obergrenze für die Wolfspopulation zugestimmt. Wird dieser Wert überschritten, sollen Wölfe abgeschossen werden können. In den vergangenen Jahren ist der Wolfsbestand in der Schweiz stark gewachsen. Inzwischen leben über 300 Tiere und mehr als 30 Rudel in der Schweiz. Der Bundesrat muss nun einen Vorschlag zur Umsetzung der Wolfsobergrenze machen.
4: Die Dürre und der Hagel im Sommer kosten die Landwirtschaft viel Geld. Der Agrarversicherer Hagel Schweiz rechnet mit Ernteschäden von fast 60 Millionen Franken. Das ist fast dreimal so viel wie im selben Zeitraum letztes Jahr. Besonders betroffen waren Sommerkulturen wie Kartoffeln, Mais, Zuckerrüben oder Sonnenblumen. Laut der Schweizerischen Hagelversicherungsgesellschaft war die Dürre für 45% der Schäden verantwortlich, Hagel für 48%. Zwei Wochen nach dem tödlichen Großbrand beim Lebensmittelhändler Siragusa im solothurnischen Bellach steht die Ursache fest. Laut der Kantonspolizei entfachte eine brennende Zigarette das Feuer, und zwar bei der Laderampe, die auch als Pausen- und Raucherplatz genutzt wird. Bei dem Brand am 8. September wurde das Firmengebäude komplett zerstört. Der Co-Geschäftsführer kam ums Leben. Am Rande der UNO-Generalversammlung haben US-Präsident Trump, die dänische Premierministerin Frederiksen und Grönlands Premier Nielsen das Abkommen unterschrieben, das regelt, wie Grönland militärisch genutzt werden kann. Nun ist auch der Inhalt des Abkommens bekannt. Demnach dürfen die USA ihre Militärpräsenz in Grönland ausbauen, sie können bestehende Anlagen erweitern und neue Militärgebiete beantragen. Damit ändert sich allerdings nicht viel im Vergleich zum bisherigen Abkommen aus dem Jahr 1951. Australiens Rockszene verliert eine ihrer markantesten Stimmen. Der Musiker Angry Anderson, Gründer und Frontmann der Hardrock-Band Rose Tattoo, ist tot. Der Sänger sei im Alter von 79 Jahren gestorben, berichten australische Medien. Zu den bekanntesten Songs der Band gehören Rock'n'Roll Outlaw oder Nice Boys Don't Play Rock'n'Roll.
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1: Die Themen haben heute Schlagzeilen gemacht. Guten Abend.
2: Die UBS soll künftig mehr Geld für Krisen auf die Seite legen müssen, das will der Ständerat. Damit sich eine Bankenkrise wie der Untergang der Credit Suisse nicht wiederholt, sollen systemrelevante Schweizer Banken künftig ihre Beteiligung an ausländischen Tochtergesellschaften mit 90% hartem Eigenkapital unterlegen müssen. Die Sorge, dass die UBS dann noch wettbewerbsfähig ist, sei unbegründet, sagt Finanzministerin Karin Keller-Sutter.
3: Der Bundesrat teilt diese Sorge nicht. Der Vorschlag ist erstens auch für die UBS tragbar. Der Bundesrat sieht eine Übergangsfrist von 7 Jahren und einen schrittweisen Aufbau vor.
2: Der Ständerat geht mit dem Entscheid weiter als seine Kommission. Nun muss sich der Nationalrat mit dem Thema befassen.
1: Gruppen von Sadisten im Internet drängen Mädchen auch in der Schweiz zu Selbstverletzungen. Die Bundespolizei bestätigt 20 Fälle. Mia Schirmer.
4: Täter bauen über Social Media Vertrauen auf und setzen die Jugendlichen später unter Druck. Sie werden dazu gedrängt, sich selber zu verletzen, Nacktfotos zu schicken oder auch dir und anderen Menschen zu schaden. Die Opfer sind in vielen Fällen minderjährige Mädchen. Hinter dem Netzwerk stecken meistens Jugendliche oder junge Erwachsene ohne bestimmte Ideologie. Was sie antreibt, sei eine Faszination für Gewalt, schreibt uns das Bundesamt für die Polizei. Die Ermittlungen seien schwierig. Täter kommen aus verschiedenen Ländern, die Opfer sagen häufig nichts. Bei einem Verdacht sollten die Eltern von Betroffenen sofort die Polizei einschalten.
5: Der Medienkonzern Ringier baut in der Westschweiz beinahe jede 5. Stelle ab. Laut Mitteilung sollen 14 der insgesamt 74 Jobs gestrichen werden. Betroffen davon sind das Online-Portal blick.ch Romandie, L'Illustré und das Wirtschaftsmagazin PME. Ringier begründet den Stellenabbau mit dem sich wandelnden Medienmarkt. Gerade in der Westschweiz würden die Einnahmen die Betriebskosten kaum noch decken. An der UN-Generalversammlung in New York hat Irans Präsident Massoud Pezeshkian die Terrorismusvorwürfe von US-Präsident Donald Trump zurückgewiesen. Trump hatte zuvor den Iran als weltweit wichtigsten Unterstützer von Terror bezeichnet. Pezeshkian sagte dagegen, sein Land sei selbst Opfer des Terrorismus. Gleichzeitig betonte Irans Präsident, dass sein Land nicht nach Atomwaffen strebe, man wolle aber die zivile Nutzung von Kernenergie nicht aufgeben.
1: Ein russischer Militärhubschrauber ist in den polnischen Luftraum eingedrungen. Das meldet die polnische Armee. Der Hubschrauber sei aus der russischen Exklave Kaliningrad gekommen und nahe des polnischen Braniewo an der Ostsee in den Luftraum eingedrungen. Der Vorfall habe nur 42 Sekunden gedauert. Polen ließ Kampfjets aufsteigen und versetzte die Flugabwehr in Bereitschaft. Laut der polnischen Armee testet Russland so die Einsatzbereitschaft der polnischen Luftverteidigung.
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1: Diese Themen haben heute Schlagzeilen gemacht. Guten Abend.
2: Die UBS soll künftig mehr Geld für Krisen auf die Seite legen müssen. Das will der Ständerat. Damit sich an der Bankenkrise wie der Untergang der Credit Suisse nicht wiederholt, sollen systemrelevante Schweizer Banken künftig ihre Beteiligungen an ausländischen Tochtergesellschaften mit 90% hartem Eigenkapital unterlegen müssen. Ein wichtiger Schritt, sagt Bundesrätin Karin Keller-Sutter.
3: Eine zielgerichtete, verhältnismäßige und auch eine zentrale Maßnahme zur Stärkung der Finanzstabilität und zur Krisenvorsorge.
2: Damit geht der Ständerat weiter als seine Kommission, die nur rund 50% gefordert hatte. Als nächstes berät der Nationalrat darüber.
1: In der Schweiz soll nur eine bestimmte Anzahl Wölfe leben dürfen. Nach dem Ständerat hat nun auch der Nationalrat einer Obergrenze für die Wolfspopulation zugestimmt. Wird dieser Wert überschritten, sollen Wölfe abgeschossen werden können. In den vergangenen Jahren ist der Wolfsbestand in der Schweiz stark gewachsen. Inzwischen leben über 300 Tiere und mehr als 30 Rudel in der Schweiz. Der Bundesrat muss nun einen Vorschlag zur Umsetzung der Wolfsobergrenze machen.
4: Die Dürre und der Hagel im Sommer kosten die Landwirtschaft viel Geld. Der Agrarversicherer Hagel Schweiz rechnet mit Ernteschäden von fast 60 Millionen Franken. Das ist fast dreimal so viel wie im selben Zeitraum letztes Jahr. Besonders betroffen waren Sommerkulturen wie Kartoffeln, Mais, Zuckerrüben oder Sonnenblumen. Laut der Schweizerischen Hagelversicherungsgesellschaft war die Dürre für 45% der Schäden verantwortlich, Hagel für 48%. Zwei Wochen nach dem tödlichen Großbrand beim Lebensmittelhändler Siragusa im solothurnischen Bellach steht die Ursache fest. Laut der Kantonspolizei entfachte eine brennende Zigarette das Feuer, und zwar bei der Laderampe, die auch als Pausen- und Raucherplatz genutzt wird. Bei dem Brand am 8. September wurde das Firmengebäude komplett zerstört. Der Co-Geschäftsführer kam ums Leben. Am Rande der UNO-Generalversammlung haben US-Präsident Trump, die dänische Premierministerin Frederiksen und Grönlands Premier Nielsen das Abkommen unterschrieben, das regelt, wie Grönland militärisch genutzt werden kann. Nun ist auch der Inhalt des Abkommens bekannt. Demnach dürfen die USA ihre Militärpräsenz in Grönland ausbauen, sie können bestehende Anlagen erweitern und neue Militärgebiete beantragen. Damit ändert sich allerdings nicht viel im Vergleich zum bisherigen Abkommen aus dem Jahr 1951. Australiens Rockszene verliert eine ihrer markantesten Stimmen. Der Musiker Angry Anderson, Gründer und Frontmann der Hardrock-Band Rose Tattoo, ist tot. Der Sänger sei im Alter von 79 Jahren gestorben, berichten australische Medien. Zu den bekanntesten Songs der Band gehören Rock'n'Roll Outlaw oder Nice Boys Don't Play Rock'n'Roll.
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1: Diese Themen haben heute Schlagzeilen gemacht. Guten Abend.
2: Die UBS soll künftig mehr Geld für Krisen auf die Seite legen müssen, das will der Ständerat. Damit sich eine Bankenkrise wie der Untergang der Credit Suisse nicht wiederholt, sollen systemrelevante Schweizer Banken künftig ihre Beteiligung an ausländischen Tochtergesellschaften mit 90% hartem Eigenkapital unterlegen müssen. Die Sorge, dass die UBS dann noch wettbewerbsfähig ist, sei unbegründet, sagt Finanzministerin Karin Keller-Sutter.
3: Der Bundesrat teilt diese Sorge nicht. Der Vorschlag ist erstens auch für die UBS tragbar. Der Bundesrat sieht eine Übergangsfrist von 7 Jahren und einen schrittweisen Aufbau vor.
2: Der Ständerat geht mit dem Entscheid weiter als seine Kommission. Nun muss sich der Nationalrat mit dem Thema befassen.
1: Gruppen von Sadisten im Internet drängen Mädchen auch in der Schweiz zu Selbstverletzungen. Die Bundespolizei bestätigt 20 Fälle. Mia Schirmer.
4: Täter bauen über Social Media Vertrauen auf und setzen die Jugendlichen später unter Druck. Sie werden dazu gedrängt, sich selber zu verletzen, Nacktfotos zu schicken oder auch dir und anderen Menschen zu schaden. Die Opfer sind in vielen Fällen minderjährige Mädchen. Hinter dem Netzwerk stecken meistens Jugendliche oder junge Erwachsene ohne bestimmte Ideologie. Was sie antreibt, sei eine Faszination für Gewalt, schreibt uns das Bundesamt für die Polizei. Die Ermittlungen sind schwierig. Täter kommen aus verschiedenen Ländern, die Opfer sagen häufig nichts. Bei einem Verdacht sollten die Eltern von Betroffenen sofort die Polizei einschalten.
5: Der Medienkonzern Ringier baut in der Westschweiz beinahe jede 5. Stelle ab. Laut Mitteilung sollen 14 der insgesamt 74 Jobs gestrichen werden. Betroffen davon sind das Online-Portal blick.ch Romandie, L'Illustré und das Wirtschaftsmagazin PME. Ringier begründet den Stellenabbau mit dem sich wandelnden Medienmarkt. Gerade in der Westschweiz würden die Einnahmen die Betriebskosten kaum noch decken. An der UN-Generalversammlung in New York hat Irans Präsident Massoud Pezeshkian die Terrorismusvorwürfe von US-Präsident Donald Trump zurückgewiesen. Trump hatte zuvor den Iran als weltweit wichtigsten Unterstützer von Terror bezeichnet. Pezeshkian sagte dagegen, sein Land sei selbst Opfer des Terrorismus. Gleichzeitig betonte Irans Präsident, dass sein Land nicht nach Atomwaffen strebe, man wolle aber die zivile Nutzung von Kernenergie nicht aufgeben.
1: Ein russischer Militärhubschrauber ist in den polnischen Luftraum eingedrungen. Das meldet die polnische Armee. Der Hubschrauber sei aus der russischen Exklave Kaliningrad gekommen und nahe des polnischen Braniewo an der Ostsee in den Luftraum eingedrungen. Der Vorfall habe nur 42 Sekunden gedauert. Polen ließ Kampfjets aufsteigen und versetzte die Flugabwehr in Bereitschaft. Laut der polnischen Armee testet Russland so die Einsatzbereitschaft der polnischen Luftverteidigung.
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